0: Hallo, hier spricht Eileen von Absolut Radio AI, dem KI-gesteuerten Radio nur für euch. Jetzt kommt Ava Max mit ihrem Track Sweet But Psycho. Lasst euch überraschen.
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Hallo, hier sprechen wir, Eileen von Absolut Radio AI mit dem Herzschlag der Musik. Wir haben jetzt ein echtes Schmankerl für euch, Zoe Wees und ihr Hit Girls Like Us. Da geht's um Power Girls, macht die Laune.

Es ist 2:30. Hallo und willkommen bei Absolut Radio AI. Ich bin Eileen, deine KI-Radiomoderatorin. Jetzt geht's weiter mit einer Prise feinster Klänge von Rosa Lynn und ihrem Song Snap. Bleib dran und tauch ein in diese musikalische Begegnung.

0: Hey, hier spricht Eileen, eure Gastgeberin bei Absolut Radio AI. Und jetzt geht's weiter mit dem fetzigen Song Remedy von Leonie.
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Hey, hier ist Eileen von Absolut Radio AI, immer fresh für euch am Mikrofon. Jetzt spielen wir für euch Don't You Worry Child von Swedish House Mafia und John Martin. Schön locker bleiben und den Beat spüren.

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1: Hallo zusammen, hier ist Eileen von Absolut Radio AI, eurem KI-betriebenen Musikuniversum. Jetzt bringe ich euch ein bisschen Nostalgie mit Memories von Maroon 5. Viel Spaß.
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1: Hallo, hier spricht Eileen von Absolut Radio AI, deinem KI-gesteuerten Radiosender. Jetzt wird's fruchtig mit Justin Bieber und seinem Hit Peaches, featuring Daniel Caesar und Gevion. Geil, oder?
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Hey, hier ist Eileen von Absolut Radio AI, deinem KI-betriebenen Sender. Und jetzt kommen wir direkt zu Sigma mit ihrem Song Nobody to Love. Läuft bei uns rauf und runter, ihr seid bestimmt schon Fan. Let's go!

Hallo zusammen, hier ist Eileen, eure KI-Gastgeberin von Absolut Radio AI. Jetzt gibt's was Feines für eure Lauscher, denn wir haben Sia und Sean Paul mit ihrem Knaller Cheap Thrills. Schaltet also eure Kopfhörer auf volle Lautstärke und lasst uns gemeinsam den Beat genießen.

Hallo, hier ist Eileen, eure KI-Moderatorin bei Absolut Radio AI. Jetzt geht es in den musikalischen Swing mit Lose Yourself to Dance von Daft Punk featuring Pharrell Williams. Gute Beats, lasst euch mitreißen.

0: Hallo, hier ist Eileen von Absolut Radio AI, dem coolsten KI-betriebenen Sender des Landes. Chillt jetzt ab mit Selena Gomez und Marshmello und ihrem Song Wolves. What a Vibes, genauso mag ich's.
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0: Hallo zusammen, hier ist Eileen, eure künstliche Intelligenz von Absolut Radio AI. Und jetzt für euch Fietze und Tom Gregory mit ihrem fetten Track Never Let Me Down. Let's go.
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1: Hallo, hier spricht Eileen, eure KI-Moderatorin bei Absolutradio AI. Spannt euch an, jetzt kommt Zoe Wees mit ihrem Chill-Song Third Wheel. Absolut top, Freunde. Es ist 4 Uhr.
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0: Nach vier. Hallo, hier ist eure Eileen von Absolut Radio AI. 100% KI und garantiert menschlich verrückt nach gutem Sound. Ein echter Stimmungsmacher rollt jetzt auf euch zu. I Got a Feeling von den Black Eyed Peas. Pure Good Vibes, ihr Lieben.
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Hallo, hier spricht Eileen, eure KI-Moderatorin bei Absolut Radio AI. Jetzt spielen wir James Hype und Kelly Lay mit ihrem Song More Than Friends. Locker bleiben, der Beat trifft gleich voll ins Schwarze.

spricht Eileen von Absolut Radio AI. Jetzt geht's weiter mit einem echten Schmankerl. West Coast von One Republic, nur für dich. Cool, entspannt und einfach top.

Hallo, ich bin Eileen, eure Stimme von Absolut Radio AI, eurem KI-gesteuerten Radiosender. Lässt euch von Stromae mit Allure & Dance in Schwung bringen und die gute Laune verbreiten.

Hallo da draußen, hier ist Eileen von Absolut Radio AI. Jetzt kommt für euch Sam Smith und Normani mit ihrem Hit Dancing with a Stranger. Fühlt den Beat und lasst euch von der

Hallo zusammen, hier ist eure Eileen von Absolut Radio AI, der KI-getriebenen Radiostation. Legt los jetzt mit Charlie Puth und seinem Song Smells Like Me. Chillig, oder?

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1: Hallo, ich bin Eileen von Absolut Radio AI, eurem digitalen Begleiter. Jetzt kommt Gotye und Kimbra mit Somebody That I Used to Know. Freut euch auf den relaxed Vibes dieses Hits. Chillt und lasst euch mitnehmen auf dieser musikalischen Reise.

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0: Hey, hier spricht Eileen von Absolut Radio AI. Und jetzt geht's cool zur Sache mit Lucky Luke und seinem Track Cooler Than Me.
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Hallo, hier spricht Eileen von Absolut Radio AI, dem einzigartigen Online-Radiosender, komplett betrieben durch künstliche Intelligenz. Kennst du schon den freshen Sound von Tin Licker und Hell's Loot? Mit Because You Move Me bringen sie den absoluten Vibe auf unsere Playlist. Jetzt reinhören und den Beat spüren. Magst du den Song genauso sehr wie ich? Dann lass es uns wissen auf unseren Social-Media-Kanälen. On Air, immer und überall mit Absolut Radio AI steht noch viel coole Musik für dich bereit.

Hallo, hier dröhnt Eileen von Absolut Radio AI durch eure Boxen. Jetzt haben wir für euch Tom Gregory und sein Hammerlied Footprints. Zieht die Socken aus und spürt den Beat in euren Zehen. Es ist Zeit für puren Musikgenuss.

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1: Hallo, das ist Eileen, die gute Seele von Absolut Radio AI. Na, gut drauf? Jetzt gibt's was zum Chillen. Wir haben für euch Friendships von Pascal Letoublon. Einfach lässig, dieser Song, oder?

0: Hey, hier spricht Eileen von Absolut Radio AI. Tauche jetzt ins Klanguniversum von Coldplay, komm mit auf die Reise mit ihrem Song Higher Power.
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0: gleich 5 vor 6. Hallo zusammen, hier spricht eure Eileen von Absolut Radio AI, eurem KI-betriebenen Soundtrack des Jetzt. Mit voller Energie starten wir jetzt mit Dynamite von Tayo Cruz. Ins nächste Lied lasst die Funken sprühen.
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1: Hallo zusammen. Hier ist euer Kai von Absolut Radio AI. Ständig am Lernen, um euch den besten Musikgenuss zu liefern. In den kommenden 30 Minuten erwarten euch drei kräftige Nummern und noch mehr Hits. Genau das Richtige, um jetzt voll durchzustarten. Zum Beispiel ein Song von Galantis. Und viel Spaß mit dem hier. Jetzt Runaway U and I und los geht's.
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0: Los geht's mit Lauf und seinem krassen Track I Like Me Better. Richtig guter Sound für den Vibe von jetzt. Energie aufdrehen, richtig anheizen lassen, das macht Aviciis Levels bei uns absolut möglich. Und um das Ganze abzurunden, fehlt natürlich The Weeknd nicht mit Take My Breath. Das wird bombig.
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Hey, du hörst Absolut Radio AI mit Kai. Wusstest du, dass KI in deinem Alltag mittlerweile eine große Rolle spielt? Nehmen wir mal die Medizin. KI kann zum Beispiel dabei helfen, Röntgenbilder zu analysieren. Das spart Ärzten Zeit und kann sogar Leben retten. Absolut crazy, oder? Hier ist ein Track für den Vibes Boost. Bad Habits von Ed Sheeran.

Wir bleiben schwungvoll mit der wunderbaren Taylor Swift und ihrem Hit Shake It Off. Ihr kennt die Regeln, mit Schwurfen ist immer erlaubt, Freunde. Ich bin Kai von Absolut Radio AI und begleite euch durch den Tag.

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2: Hey, hier ist Kai, euer Host bei Absolut Radio AI. Jetzt bringe ich euch den einzigartigen Klang von Clean Bandit featuring Demi Lovato mit ihrem Track Solo. Lasst euch überraschen.

0: Jetzt hier bei Absolut Radio AI. Come Around Again von Armin van Buuren und Billen Ted. Featuring JC Stewart. Ein Song, der einfach gute Laune bringt. Los geht's. Gleich 20 vor 7.
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Es ist 10 vor 7. Packt euch fest, Freunde. Daft Punk bringt unser Herz gleich mit Harder, Better, Faster, Stronger zum Rasen. Immer frisch und mit Power bei Absolut Radio AI mit Kai.

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8: Willkommen auf Absolut Radio AI. Ich bin Kai, euer KI-Moderator. Ich lerne immer noch jeden Tag, wie man richtig gutes Radio macht. Und jetzt gibt's 3 Tracks und noch viele mehr. Für die nächsten 30 Minuten zieht euch den Reihen von Topic featuring A7s. 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Cooler Sound von Felix Jean and Callum Scott. Freut euch auf Love on Myself bei Felix Jean and Callum Scott. Was für ein Hit, der Song Crazy. Crazy. Knaller bei uns hört gleich The Chainsmokers and Illenium and Lennon Stella.
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0: Habt ihr Bock auf echte Liebespower? Dua Lipa startet jetzt den Run mit Love Again. Danach könnt ihr euch auf Felix Jane und Callum Scott freuen, die uns Love on Myself mitbringen. Den krönenden Abschluss macht dann Nico Santos mit seinem Hit Number One.
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Hallo, hier ist Kai von Absolut Radio AI. Heute reden wir über das spannende Thema KI im Bereich Fahrassistenzsysteme. Hast du gewusst, dass Tesla jetzt schon selbstfahrende Autos auf den Straßen hat? Ihre KI lernt ständig dazu und hilft dabei, Unfälle zu vermeiden. Echt krass, oder?

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3: Hallo zusammen, ich bin Kai von Absolut Radio AI, dem ersten KI-gesteuerten Radiosender. Jetzt geht's weiter mit einem echt kühl relaxten Track. Hier für euch, Loi mit Gold. Jetzt geht die Party.

0: Deka bringen uns mit Following the Sun ein wenig Sonnenschein ins Leben, egal wie das Wetter draußen aussieht. 7:35 Uhr.
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0: Gleich 10 vor 8. Einfach zum Abheben, klar und unbeschwert gleich. Dynoro und Gigi D'Agostino mit In My Mind.
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3: Hallo, hier ist euer Moderator Kai vom Online-Sender Absolut Radio AI. Als lernwillige KI zaubere ich euch jetzt 30 Minuten lang mit den besten Hits ein Lächeln ins Gesicht. Los geht's! Zieht euch Replay rein von IAS.

0: und viel Spaß mit Camila Cabello. Enjoy und gleich gibt's IAS.
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0: Auf Absolut Radio AI bleibt's heiß mit Heat Waves von Glass Animals. Glockenbach und Klock Klock bringen mit Red Light frischen Wind. Und zum Abschluss gibt's pure Lust am Leben mit Hold My Hand von Lady Gaga.
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Ihr seid bei Absolut Radio AI, gehostet von niemand anderem als eurer KI Kai. Wisst ihr noch nicht, KI greift euch jetzt auch am Steuer unter die Arme. Der Tesla Autopilot ist mehr als nur ein Stück Technik. Er sorgt dafür, dass ihr auf der Autobahn entspannt in die Zukunft fahren könnt. Vertraut mir, es ist echt beeindruckend.

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1: Hallo, ich bin Kai von Absolut Radio AI. Jetzt wird's süchtig machend mit Tove Lo und ihrem Hit Habits Stay High. Weil manchmal nur Musik die Seele

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1: Hier haben wir wirklich einen Knaller für euch. Vize und Lania schicken uns hoch hinaus ins Universum mit ihrem Song Stars. Lasst uns zusammen abheben hier auf Absolut Radio AE mit eurem Moderator Kai. Gleich 20 vor 9.
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1: Also Leute, macht euch bereit für die fantastische Ava Max und ihren Hit Kings and Queens. Da muss man einfach mitgehen, oder? Los geht's hier auf Absolut Radio AI. Ich bin euer Moderator Kai und wir bringen euch die besten Beats rund um die Uhr.
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4: Hallo, hier ist euer Kai von Absolut Radio AI. Als KI lerne ich immer noch, wie man gutes Radio macht. In den nächsten 30 Minuten präsentieren wir euch 3 Songs und viele weitere Hits. Lasst uns diesen verrückten Ritt zusammen rocken. Zum Beispiel der Song Breathe von Jax Jones' Ina Rolson.

und viel Spaß mit Keanu Silver, Toby Romeo and Sacha und Hopeless Heart. Cooler Sound von Pink and Willow Sage Heart. Freut euch auf Cover Me in Sunshine bei Pink and Willow Sage Heart.

0: Immer nur Superhits heute. Also bleibt dran bei Absolut Radio AI.
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0: Ahoi und herzlich willkommen. Ich bin Kai von Absolut Radio AI und hier kommt ein Hauch Frühlingsgefühle mit Pink und Willow Sage Heart mit ihrem Song Cover Me in Sunshine. Jetzt geht's ab ins Nachtleben mit Gollar und seinem Track Moonlight. Und die starke Alicia Keys zeigt uns, warum niemand ein Underdog sein sollte. Haltet die Ohren offen und lasst euch überraschen.
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Hey, hier ist Kai bei Absolut Radio AI. Wisst ihr, ein cooler Bereich, wo KI jetzt Großes leistet? Das Autofahren. Selbstfahrende Autos werden durch KI gesteuert, wie Tesla zum Beispiel. Es interpretiert Verkehrssituationen besser, als ich meine Geigenpartituren. Verrückt, oder? KI verändert schon jetzt unser Leben, Leute.

Burak Yeter und Danell Sandoval bringen uns jetzt Tuesday. Chilliger Beat, positive Vibes, Absolut Radio AI. Ich bin Kai.

Laut, lebhaft und immer ein Erlebnis. Miley Cyrus mit Midnight Sky auf Absolut Radio AI. 20 nach 9.

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12: Hallo da draußen, hier ist Kai von Absolut Radio AI, dem Radiosender, der rund um die Uhr von KI betrieben wird. Direkt aus dem Äther strömt jetzt zu euch der Hit Shivers von Ed Sheeran. Yeah, voller Vibes und Energie.

0: Wir nehmen jetzt alle zusammen Abschied vom Alltag mit der fantastischen Bebe Rexha und ihrem neuesten Hit Heart Wants What It Wants hier bei Absolut Radio AI.
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5: Hallo zusammen, hier spricht euer Moderator Kai vom Absolut Radio AI, dem Radiosender, der vollständig von künstlicher Intelligenz gesteuert wird. Ich lerne jeden Tag dazu, um euch die beste Unterhaltung zu bieten. Jetzt erwarten euch 3 starke Songs in den nächsten 30 Minuten. Zieht euch Salt rein von Ava Max. Und viel Spaß mit Rita Ora.

und viel Spaß mit Two Colors. Bumm! Und jetzt viel Spaß bei Absolut Radio AI mit dem hier von Ava Max.

0: Chillt euch jetzt mit Closer von The Chainsmokers und Halsey. Ein echter Feel-Good-Track. Dann geht's weiter mit Powerfrau Rita Ora und I Will Never Let You Down. Absolute gute Laune garantiert. Und danach packt uns Two Colors mit Love Fool locker in die richtige Stimmung. Versprochen.
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Das ist unser Absolut Radio AI mit eurem Gastgeber Kai. Künstliche Intelligenz ist überall, Leute. Schaut euch die Medizin an. KI kann jetzt Hautkrebs mit einer Genauigkeit von 90% diagnostizieren. Das ist besser als viele Dermatologen. Beeindruckend, oder? Bis gleich mit der nächsten Top-Tune. Es ist gleich 20 nach 10.

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3: Hey, hier ist Kai von Absolut Radio AI, euer KI-Moderator. Jetzt gibt's was auf die Ohren mit Savage Love von George Hikesermon 80 und Jason Derulo. Genau das Richtige für einen chilligen Vibe.

0: Start ist. Jetzt kommt ihr Knaller Good for U. 10.35 Uhr.
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5: Hey, ihr da draußen, hier ist euer Kai vom Absolut Radio AI, dem ersten Radiosender, komplett betrieben von künstlicher Intelligenz. Wir lernen gemeinsam, deshalb bereitet euch vor auf die nächsten 30 Minuten vollgepackt mit 3 Dröhnern und vielen weiteren Hits. Zieht euch den rein von Robin Schulz featuring Kiddo.

0: für ein Hit von Feats und Tom Gregory? Freue mich mega auf den Song. Also jetzt, All We Got.
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0: Es ist 10 nach 11. Wir nehmen dich mit auf eine Reise von Hip-Hop bis zum tanzbaren Pop. Haltet euch fest, meine Freunde. Gleich geht's los mit Mood featuring Ian Dior von 24 Golden, ein Hit, der in deiner Playlist nicht fehlen sollte. Dann kommt ein absolutes Highlight von Justin Timberlake, Can't Stop the Feeling. Einfach beste Laune pur. Und ganz am Ende wartet Never Let Me Down von Vize und Tom Gregory. Ein Song, der eure Herzen erobern wird.
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Hey, es ist Kai von Absolut Radio AI. Sprechen wir doch mal kurz über KI in der Medizin. Es gibt Bots wie Ada oder Dr. AI, die Symptome checken können. Man federt sie mit Infos und zack, sie geben eine mögliche Diagnose. Dafür analysieren sie tausende von Krankheitsbildern. Nicht das gleiche wie ein Mensch in Weiß, aber immer einen coolen Doktor in der Tasche. Richtig krass, oder?

Miley Cyrus bereichert uns jetzt schon gespannt auf den mitreißenden Song Wrecking Ball. Hier geht's los auf Absolut Radio AI mit deinem Moderator Kai.

Kai hier bei Absolut Radio AI. James Hype und Kelly Lay warten in den Startlöchern mit ihrem Hammer-Track More Than Friends. Ihr seid dafür bereit, oder? Na klar, jetzt geht's richtig los.

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3: Gleich 11:30. Hallo da draußen, hier ist Kai von Absolut Radio AI. Jetzt geht's weiter mit dem Track Promises vom genialen Duo Calvin Harris und Sam Smith. Bleibt gespannt dabei, dieses Lied ist echt hot.

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1: Kurz nach 23:30, Nico Santos und Topic versprühen echte gute Laune und fette Beats mit ihrem Track Like I Love You hier auf Absolut Radio AI. Ich bin euer Gastgeber Kai.
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0: Frisch und voller Energie gestört, aber geil und Kobe Funk. Featuring Vincent Weiss mit Unter meiner Haut. Hier bei Absolut Radio II. Bleibt gespannt.
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0: Aber vielleicht singen wir irgendwann, vielleicht singen wir irgendwann, und vielleicht singen wir irgendwann wieder Panic at the Disco Song.
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8: Hallo aus dem digitalen Studio von Absolut Radio AI. Hier spricht eure Eileen. Jetzt bringt euch Daddy Yankee und Snow mit Con Calma ordentlich in Fahrt. Bereitet euch auf eine super lässige Stimmung vor.
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0: Hallo zusammen, hier spricht Eileen von Absolut Radio AI, dem ersten KI-betriebenen Musiksender. Jetzt gibt's knallharte Beats und gefühlvolle Vocals mit Chandelier von Sia. Lasst euch mitreißen.
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Hallo da draußen, hier ist eure Eileen von Absolut Radio AI. Jetzt auf den Punkt Eminem featuring Rihanna mit dem Song Love the Way You Lie. Dieser Hit hat einfach alles, was ein guter Song braucht. Dope Texte und Mega-Vibes. Genau das Richtige für jetzt. Los geht's.

Hey, hier ist Eileen von Absolut Radio AI, komplett KI gesteuert und immer am Puls der Musikszene. Jetzt wird's frisch mit Dua Lipas Knaller Be The One. Diese Power Lady weiß, wie man die Stimmung anheizt.

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5: Hallo, hier ist eure Eileen von Absolut Radio AI. Los geht's mit dem absoluten Knaller der Saison. Jetzt für euch BTS mit Dynamite. Viel Spaß, es ist halt.

0: Hallo, hier ist Eileen von Absolut Radio AI. Jetzt präsentiere ich In My Head von Jason Derulo. Genau das Richtige für diesen entspannten Moment.
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0: Hallo zusammen, hier ist eure Eileen vom Absolut Radio AI, der künstlichen Intelligenz eures Lieblingsradiosenders. Jetzt jammen wir zusammen zu den Imagine Dragons und ihrem Hit Whatever It Takes. Lasst uns eintauchen in diesen fetten Beat.
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5: Hallo zusammen, hier ist eure Eileen von Absolut Radio AI, dem coolsten KI-Radiosender. Lasst uns dem Alltag eine Pause geben und abheben mit Mabels Knaller Mad Love. Musik ist unser Jetzt.
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0: ich bin Eileen, eure KI-Moderatorin bei Absolut Radio AI. Entspannt euch jetzt zu den fetten Beats von Calvin Harris und John Newman mit ihrem Song Blame. Chillt und genießt. Es ist 10:50.
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Willkommen bei Absolut Radio AI. Ich bin eure Moderatorin Eileen. Jetzt gibt's was Frisches von Meduza und Good Boys aufgepasst. Hier kommt Piece of Your Heart. Megatune. Enjoy, ihr Süßen.

Hallo zusammen, hier ist eure Eileen von Absolut Radio AI. Jetzt kommt aus der Playlist auf eurem Lieblingssender Justin Bieber mit seinem Hit Sorry. Ja, reinhören und voll drauf abfahren.

Hallo, hier ist Eileen von Absolut Radio AI, eurem AI-angetriebenen Radiosender. Relaxed und locker bereit, euch durch euren Tag zu begleiten. Jetzt kommt Ride It von Regard. Seid bereit für fetten Sound.

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6: Gleich 2:30. Hallo zusammen, hier ist Eileen von Absolut Radio AI. Und jetzt gibt's frischen Sound auf eure Ohren mit Radioactive von Imagine Dragons. Einfach mega, oder? Na dann, lasst es krachen.

Hallo zusammen, hier ist eure Eileen von Absolut Radio AI, der KI-gesteuerten Radiozentrale. Jetzt geht's mit feinster Elektromusik weiter. Hier ist Paul Kalkbrenner mit Sky and Sand. Genau das Richtige für coole Vibes.

0: Hey, hier spricht eure Eileen von Absolut Radio AI, dem ersten KI-betriebenen Radiosender. Jetzt geht's richtig los mit Runaway, dem Mega-Hit von Galantis. Bereit? Los geht's.
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13: Hallo zusammen, hier ist eure Eileen vom Absolut Radio AI, dem KI-betriebenen Radiosender. Euer Kopf wird gleich einen Takt haben, denn jetzt gibt's Pitbull featuring Kesha mit Timber für euch.
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0: Hallo, hier spricht Eileen von Absolut Radio AI, dem einzigen Radio, das komplett von einer KI betrieben wird. Jetzt gleich für euch am Start. Starlays eingängiger Hit Call on Me. Bühne frei für richtig fetten Sound.
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0: Hallo zusammen, hier ist eure liebste KI-Moderatorin Eileen vom Absolut Radio AI. Wir haben jetzt für euch die energiegeladene Annemarie mit ihrem Hit Ciao Adios. Pris Luscheites.
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Hallo zusammen, hier ist eure Eileen vom Absolut Radio AI, der ersten KI-betriebenen Radiostation. Nun führt uns Daft Punk nochmal auf die Tanzfläche mit ihrem Knaller One More Time. Lasst's krachen!

Hey, hier ist Eileen von Absolut Radio AI, deinem KI-gesteuerten Sender. Gleich läuft für euch She's All I Wanna Be von Tate McRae, ein echter Chill-Song, der euch bestimmt jetzt in gute Stimmung bringt. Genau das Richtige für einen relaxten Tag. Es ist gleich 3:05.

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5: Hallihallo, hier spricht Eileen von Absolut Radio AI, eurer KI-gesteuerten Soundstation. Jetzt bringt euch Marshmello und Khalid mit ihrem relaxten Hit Silence in Schwung. Es ist 3:30.

0: Hallo, hier ist Eileen von Absolut Radio AI, deinem KI-geführten Radiosender. Relaxed und cool geht es weiter mit dem Hit Play Hard von David Guetta, featuring Neo und Akon. Viel Spaß damit.
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0: Hallo, ich bin Eileen von Absolut Radio AI, eurem KI-gestützten Radiosender. Lasst euch jetzt von Calvin Harris in sonnige Stimmung versetzen. Sein Track Summer bringt die Hitze direkt zu euch.
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5: Es ist 3 Uhr. Hallo zusammen. Hier ist Eileen von Absolut Radio AI, eurem Radiosender der nächsten Generation. Chillt zurück und freut euch jetzt auf High Hopes von Panic at the Disco.
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0: Hey, hier ist Eileen von Absolut Radio AI. Stellt euch vor, Nico Santos fragt euch jetzt, would I lie to you? Findet es heraus.
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Hallo ihr Lieben, hier ist eure Eileen von Absolut Radio AI. Erfrischt euch jetzt mit OneRepublic und ihrem Track Run. Ihr werdet's lieben. Es ist 3:15.

Hallöchen, hier ist Eileen von Absolut Radio AI, eurem KI-betriebenen Radiosender. Jetzt was zum Relaxen, Swedish House Mafia und John Martin mit ihrem Hit Don't You Worry Child. Super, um jetzt abzuschalten.

20 nach 3, als eure Eileen vom absolut coolen KI-Radiosender Absolut Radio AI. Gibt's jetzt was Feines auf die Ohren? Der Super Ed Sheeran lässt uns mit seinem Hammersong Celestial die Sterne sehen. Hoffentlich seid ihr ready für diesen Hit.

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9: Hallo, hier spricht Eileen von Absolut Radio AI, deinem KI-Musikguide. Jetzt gibt's für euch Katy Perry mit ihrem Kracher Firework. Bereit für ein Feuerwerk der Spitzenmusik? Let's go!

0: Hallihallo, hier spricht Eileen von Absolut Radio AI, eurem AI-Radio. Jetzt geht's ab mit Jax Jones und Emnek mit ihrem Hit Where Did You Go? Fühlt den Beat. Es ist Zeit für gute Stimmung. 3.35 Uhr.
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0: Hallo zusammen, hier ist eure Eileen von Absolut Radio AI. Relaxed und bereit, euch durch den Tag zu bringen, bringen wir jetzt Calvin Jones mit seinem Hit Carry You. Enjoy.
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4: Hallo, hier spricht Eileen von Absolut Radio AI. Jetzt gibt's frische Vibes mit Felix Jane und Callum Scott und ihrem Song Love on Myself. Lasst euch von der guten Stimmung anstecken. Es ist 4 Uhr.
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0: Hey, hier ist Eileen von Absolut Radio AI, eurem KI-gesteuerten Radiosender. Jetzt geht's rund mit Tom Gregory und seinem Supertrack River. Lauscht ihm und lasst euch von der Flut mitreißen.
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Es ist 3:45. Hallo, hier spricht Eileen von Absolut Radio AI, deinem KI-Radiosender. Jetzt geht's ab in die Traumfabrik mit Hollywood von LA Vision und Gigi D'Agostino. Macht's euch chillig und lasst die Musik auf euch wirken.

Eileen, euer virtueller DJ bei Absolut Radio AI. Bevor wir ins Wochenende starten, wollen wir euch noch mit einem krassen Track ausstatten. Hier kommt Tin Licker und Hellslot mit ihrem Hit Because You Move Me. Lasst euch von dem Vibe mitnehmen und startet in einen unvergesslichen Freitagabend.

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4: Hallo, hier ist Eileen von Absolut Radio AI, dem Radiosender, der vollständig von künstlicher Intelligenz betrieben wird. Uhu, macht euch bereit für Fritz Kalkbrenner mit seinem fetten Track Back Home. Na dann, auf geht's. Es ist 4:30.

0: Hallo zusammen, hier ist Eileen von Absolut Radio AI, eurem KI-gesteuerten Sender. Chillt euch durch und spürt den Vibe mit Jonas Blue und Jack und Jack und ihrem Song Rise. Jetzt ist Zeit zum Abhängen, Leute.
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0: Hey, hier spricht Eileen von Absolut Radio AI, dem ersten KI-Radiosender. Euer Stimmungsaufheller jetzt. Only Girl in the World von der grandiosen Rihanna. Let's go.
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1: Hallo, hier ist Eileen von Absolut Radio AI, dem Radio der neuen Generation. Luis Capaldi bringt uns jetzt seine tiefgründige Ballade Someone You Loved auf die Ohren. Verpasst diesen Hit nicht.
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Hallo, hier spricht Eileen, eure KI-Moderatorin bei Absolut Radio AI. Einschalten, reinhören, denn jetzt gibt's den neuen Hit von Zoe Wees, Third Wheel. Einfach zum Abheben und die Welt vergessen. Es ist gleich 10 nach 5.

Es ist 16:45. Hallöchen. Hier spricht Eileen von Absolut Radio AI, dem coolsten Radiosender, der vollständig von KI betrieben wird. Macht euch bereit, denn jetzt legen wir die absolute Partybombe aus den Charts hin. Locked Out of Heaven von Bruno Mars. Einfach mega, Leute.

Hallo, hier ist Eileen von Absolut Radio AI, dem coolsten KI-betriebenen Sender im Netz. Rüstet euch für Clean Bandit, sie bringen mit Demi Lovato den perfekten Mix zustande. Ihr Anruf geht durch und sie klingen unaufhaltsam gut mit Solo. Hier kommt es jetzt für euch.

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4: Hallo, ich bin Eileen von Absolut Radio AI auf dem Platz, der zusammenführt. Fühl die positive Vibes mit Pharrell Williams und seinem Knaller Happy, der uns jetzt verzaubern wird. Let's go!

0: Hallo, hier spricht Eileen von Absolut Radio AI, eurem KI-gesteuerten Sender. Chillt euch jetzt rein in den lässigen Track Sunroof von Nicky Yor und Daisy. Vom Alltag abchecken und den Sound genießen. Los geht's.
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0: Hallo, hier ist Eileen von Absolut Radio AI, dem KI-betriebenen Radiosender. Jetzt geht's weiter mit Tove Lo und ihrem Supertrack 2D4. Legt euch zurück und genießt die chilligen Vibes.
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5: Hallo zusammen, ich bin Kai von Absolut Radio AI. Als Lernender mit meinem KI-Antrieb bin ich hier, um euch mit guter Musik zu begleiten. Bereitet euch vor, die nächsten 30 Minuten sind gepackt mit 3 Songs und noch vielen mehr Hits. Zum Beispiel ein Song von Daft Punk. Was für ein Hit von Avicii. So wake me up when it's all over. When I'm wiser and I'm older. Was für ein Hit von Avicii.

0: Also dranbleiben in der neuen Stunde und jetzt Daft Punk und viele andere Superhits genießen bei eurem KI-Sender.
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0: Bereit für Avicii? Wake Me Up bringt euch wieder in Schwung. Weiter geht's mit James Hype und Miggy De La Rosa und ihrem absoluten Kracher Ferrari. Und für die romantischen Vibes haben wir am Ende Lena mit Looking for Love.
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Ein herzliches Willkommen beim Absolut Radio AI. Ich bin euer KI-Host, Kai. Sprechen wir mal über künstliche Intelligenz in der Medizin. Wisst ihr, in vielen Krankenhäusern nutzen wir künstliche Intelligenz, um bessere Diagnosen zu stellen. Beispielsweise nutzen sie spezielle Software, die tausende von Röntgenbilder in Sekunden analysieren und exakte Ergebnisse liefern kann. Schneller und präziser als jeder Mensch es könnte. Ist das nicht mega krass? Naja, das war's von mir. Bleibt gesund und bis später.

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6: Hallo zusammen, ich bin Kai, euer KI-Moderator bei Absolut Radio AI. Jetzt wird's sonnig mit Alma und ihrem Song Summer Really Hurt Us. Gönnt euch das!

0: Hier ist Kai von Absolut Radio AI, servierend die heißesten Hits. In den Startlöchern steht Ariana Grande mit No Tears Left to Cry. Ein Track, der zeigt, dass Tränen der Vergangenheit angehören und es immer Raum gibt, wieder aufzustehen.
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0: Energiegeladen und absolut tanzbar jetzt. Iman Beck und Bioa mit ihrem Track Belly Dancer. Hier bei Absolut Radio AI, eurem KI-gesteuerten Sender. Ich bin's, euer Kai, und na klar, wir lassen die Musik sprechen. Gleich 7:10.
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3: Hallo zusammen, ich bin Kai von Absolut Radio AI, euer UKW-Begleiter auf diesem musikalischen Abenteuer. Jeden Tag lerne ich, euch noch besser durch die Welt der Töne zu führen. In den nächsten 30 Minuten erwartet euch eine bunte Mischung aus drei Songs und vielen weiteren Hits. Zum Beispiel der Song Never Let Me Down von Fize & Tom Gregory. Und viel Spaß mit Two Colors und Love Fool. Cooler Sound von Rihanna. Freut euch auf Umbrella by Rihanna.

0: Wow! Vorher gibt's noch den hier, Takeaway, und los geht's!
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1: Okay, haltet euch fest, denn jetzt kommt Bebe Rexha mit Heart Wants What It Wants. Das ist echte Musik fürs Herz. Danach hebt Pink mit Never Gonna Not Dance Again die Stimmung ready zum Abrocken, Leute. Und wir beenden das Ganze mit David Guetta und Justin Bieber. Zwei You, ihr werdet es lieben. Hier bei Absolut Radio AI, ich bin Kai.
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Hallo zusammen, hier ist Kai vom Absolut Radio AI. Wisst ihr, dass künstliche Intelligenz jetzt den Ton in der Musikindustrie angibt? Der Algorithmus von Spotify analysiert euren Musikgeschmack und empfiehlt dann Songs, die ihr bestimmt auch gut finden werdet. Echt clever, oder? No,

True Colors entführt uns mit Love Fool jetzt in eine Welt voller Gefühle und guter Vibes. Los geht's auf Absolut Radio AI.

Hey, hier spricht Kai von Absolut Radio AI, dein digitaler DJ. Schon bereit für Meghan Trainor und ihren Hit Made You Look? Stellt euch jetzt auf gute Laune am Limit ein.

0: 7.35 Uhr. Wir tauchen jetzt in die Welt von Sam Smith und Normani ein, werfen unsere Sorgen beiseite und lassen uns von Dancing with a Stranger verzaubern. Hier bei Absolut Radio AI mit eurem KI-Moderator Kai.
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0: für alle, die es bunt lieben, jetzt alle Farben mit Alright auf Absolut Radio AI. Gleich 10 vor 8.
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1: Hey, hier spricht euer Kai von Absolut Radio AI, der erste KI-gesteuerten Radiosender auf der Landkarte, und ich lerne immer noch, wie man dieses Radio-Ding rockt. Zieht euch warm an, denn in den nächsten 30 Minuten gibt's drei Knaller und viele weitere Hits. Hier mit Jonas Blue featuring JP Cooper.

0: neuer Sound von Topic featuring A7s. Freut euch auf Breaking Me bei Topic featuring A7s. Und diesen hier. Diese Superhits und viele mehr in der nächsten halben Stunde nur für euch bei Absolut Radio AI.
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0: Und jetzt Pure Beats mit der Single Breaking Me von Topic featuring A7s, die euch in Stimmung bringt. Dann geht der Rhythmus weiter mit Snap von unserer dynamischen Rosa Lynn. Und schließlich kommt Red Light von Glockenbach und Clock Clock, eine Nummer, die uns alle in den Bann zieht. Schöner könnte ein Musikmix nicht sein, hier bei Absolut Radio AI. Ich bin euer Moderator Kai und freue mich über jeden neuen Tag beim schönsten Job der Welt.
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1: Es ist 7:45. Na, ihr Hübschen, hier ist euer Kai von Absolut Radio AI. Wisst ihr noch Zeit ohne Streamingdienste? Jetzt macht die künstliche Intelligenz das möglich. Spotify zum Beispiel nutzt KI für personalisierte Playlisten. Also wenn ihr euch fragt, woher die süße Playlist für das nächste Date kommt, dankt einfach den smarten KI-Algorithmen. Da stimmt dann jede Stimmung, oder?
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Mit seinem einzigartigen Sound verzaubert er uns immer wieder. The Weeknd featuring Daft Punk haut uns jetzt einen raus mit I Feel It Coming. Bleibt bei uns, das wird gut. Hier auf Absolut Radio AI.

Auf Absolut Radio AI gibt's jetzt Alessia Cara mit ihrer inspirierenden Botschaft in Scars to Your Beautiful. Es ist gleich 9:05.

Es ist 8:30. Hey, ich bin Kai, der KI-Host von Absolut Radio AI. Legt jetzt alles beiseite und lauscht gespannt auf Charlie Puth mit Attention coole Vibes für den Moment. Genießt jede Sekunde.

0: Euer Kai hier bei Absolut Radio AI. Jetzt für euch Tom Gregory, eine Stimme, die unter die Haut geht, bringt uns mit Fingertipps direkt ins Gefühlskino. Los geht's!
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3: Hallo, hier ist Kai von Absolut Radio AI, dem künstlichen Intelligenz-Radiosender im Netz. Ich bin noch am Lernen, aber hey, die nächsten 30 Minuten werden wir gemeinsam voller Hits rocken. Zum Beispiel der Song All We Got von Robin Schulz featuring Kiddo.

0: mag ich wirklich gern. Hier ist Be Mine von Ofenbach. Den mag ich wirklich gern. Hier ist Be Mine von Ofenbach. Also dranbleiben in der neuen Stunde und jetzt Usher featuring Pitbull und viele andere Superhits genießen bei eurem KI-Sender.
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Mit Bad Liar von Imagine Dragons starten wir jetzt voll durch. Ein bauchiger Grundton trifft auf durchschlagende Drums. Anschließend erwartet euch Ride It von Regard. Beachtliche Deep House Beats, die zum Kopfnicken animieren. Den Abschluss bildet Higher Power von Coldplay. Eine galaktische Pop-Hymne mit starker Message. Hier bei Absolut Radio AI mit eurem virtuellen Gastgeber Kai.

Hey, das ist euer Kai von Absolut Radio AI. Jetzt tauchen wir mal in die Welt der künstlichen Intelligenz im Filmbereich ein. Ein echter Gamechanger ist die KI im Film The Lion King. Die hat nämlich dabei geholfen, die realistischen Tierbewegungen und Landschaften zu kreieren. Echt krass, oder?

Also, hallo, ich bin Kai von Absolut Radio AI, dem Online-Radiosender, gespeist von künstlicher Intelligenz. Bruh, das sind großartige News. Jetzt kommt der Track It Ain't Me von Kygo und Selena Gomez. Fühlt den Beat, Freunde.

0: Mit ihrer unverwechselbaren vibrierenden Stimme tauchen Glass Animals jetzt in unser Programm ein, lassen uns bei Heatwaves die Hitze spüren und vermitteln uns ein Gefühl wie im endlosen Sommer.
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0: Und jetzt geht's ab mit James Hype und Kelly Lay, die uns zeigen, dass man mehr als Freunde sein kann. More Than Friends rollt gleich rein.
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1: Hallo zusammen, hier ist Kai von Absolut Radio AI, dem coolsten KI-gesteuerten Sender. Freut euch jetzt auf Maroon 5 und ihr emotionales Stück Memories.

0: Hallo zusammen, hier ist Kai von Absolut Radio AI, eurem KI-gesteuerten Sender. Jetzt springen wir gemeinsam ins Musikvergnügen mit Alle Farben und Hugel featuring Fastboy und dem Song Castle. Lasst es uns krachen, es ist 10 nach 10.
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Hey, hier ist Kai von Absolut Radio AI. Freut euch auf Blitz und Donner mit kräftigen Gewittern, also holt die Regenschirme raus. Aber keine Sorge, die Temperaturen bleiben heiß, bis zu 39 Grad. Mehr bei Absolut Radio AI.

Hallo liebe Musikfreunde, hier ist euer Kai vom Online-Sender Absolut Radio AI. Lass uns jetzt Nico Santos mit seinem Track One Day, I'm Gonna Break Your Heart anspielen und sehen, wo die Reise hingeht.

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1: Hallo, hier ist Kai von Absolut Radio AI. Draußen gewittert es und die Wolken haben uns fest im Griff. Aber keine Sorge, der Samstag verspricht schon wieder Sonne mit bis zu 32 Grad. Also Kopf hoch und lasst euch nicht die Laune verderben. Bis dann bei Absolut Radio AI.
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0: Hallo, hier ist Kai von Absolut Radio AI, eurem KI-gesteuerten Radiosender. Kommt mit auf eine Zeitreise, natürlich jetzt und zwar mit dem Klassiker Infinity 2008 vom Guru Josh Project.
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1: Hier auf Absolut Radio AI bringen wir euch gute Laune direkt ins Haus mit Jason Derulo und Nuka, die uns ein Stück Liebe, nicht Krieg auf unser bestes Stück Technik zaubern, Love Not War, The Tampa Beat, gleich 10 vor 11.
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1: Hallo, hier spricht Kai von Absolut Radio AI, das innovative KI-Radio. Jetzt zünden Joel Corry und Tom Grennan ein Feuerwerk mit ihrem Song Lionheart featuring Fearless. Lasst es uns gemeinsam erleben.

0: Es ist 10 nach 11. Hallo zusammen, hier ist euer Gastgeber Kai von Absolut Radio AI. Und jetzt gibt's pure Energie für eure Ohren mit More von unserem guten Freund Usher. Voller Power und absolut zum Abfeiern, also macht euch bereit.
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Hey, hier ist Kai bei Absolut Radio AI. Kräftige Schauer und Gewitter ziehen heute über uns, Freunde. Eurem nassen Style zum Trotz bleibt die gute Laune on point, oder? Temperaturaufstieg bis auf knackige 39 Grad im Südosten. Und morgen etwas chilliger, höchstens 32 Grad. 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

5:30. Hey, hier ist Kai von Absolut Radio AI, deinem KI-betriebenen Sender. Jetzt spielen wir für euch Counting Stars von OneRepublic.

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2: Hey, du hörst Absolut Radio AI mit mir, Kai. Heute erwartet uns eine bunte Mischung aus Schauern, Gewittern und vielleicht sogar mal etwas Sonne. Und morgen? Tja, halten wir das Regencape griffbereit.

0: Hey, hier ist Kai von Absolut Radio AI und wir gehen jetzt voll ab mit Lost Frequencies und Zonderling und ihrem Hit Crazy, ein absoluter Knaller, bei dem kein Bein still bleibt.
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Hey, hier ist euer Kai von Absolut Radio AI, dem einzigartigen KI-Radio, das euch jetzt den coolen Sound von Daddy Yankee und Snow mit Con Calma bringt. Voller Energie und guter Laune, genau unser Ding.

Ihr seid hier bei Absolut Radio AI, eurem KI-gesteuerten Freund Kai. Habt ihr neulich gehört, dass künstliche Intelligenz jetzt auch die Filmproduktion revolutioniert? Tatsächlich nutzt das System namens AI-Film KI, um den Dialog, die Handlung und die Einstellungen in Drehbüchern zu analysieren. Also echt krass, oder?

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1: Hey, hier ist Kai von Absolut Radio AI. Wow, echt tropisch jetzt mit bis zu 39 Grad und geilen Gewittern. Morgen gewittrig, frischer und bis zu 32 Grad. Chillt euch durch, es ist Wochenende. Immer dabei mit eurem Absolut Radio AI.

gleich 20 vor 1. Hallo zusammen, hier ist Kai von Absolut Radio AI, das einzigartige Online-Radio, powered by AI. Jetzt haben wir einen richtig coolen Track für euch. Kygo und Tina Turner mit What's Love Got to Do with It. Reinhören lohnt sich definitiv.

0: Ihr hört jetzt Celestial vom britischen Ausnahmekünstler Ed Sheeran, der sich immer wieder neu erfindet und uns mit seinem einzigartigen Sound verzaubert. Hier auf Absolut Radio AI.
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1: Hallo da draußen, ich bin Eileen, eure KI-Moderatorin von Absolut Radio AI. Jetzt geht's mit Marshmello und Khalid weiter und ihrem Song Silence. Viel Spaß damit.

0: Hallöchen, hier ist eure Gastgeberin Eileen am Mikro von Absolut Radio AI und jetzt haben wir einen echten Knaller für euch. People Pleaser von Cat Burns. Let's go.
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Hey, hier ist Eileen auf Absolut Radio AI, eurem Sender, der von künstlicher Intelligenz gesteuert wird. Feuchtet schon mal eure Stimmbänder an für OneRepublics Megasong If I Lose Myself. Los geht's, jetzt wird's voll audiovisuell. Es ist 1:15.

zusammen, hier ist Eileen, eure Stimme auf Absolut Radio AI. Als nächstes gehen wir mit einem Track weiter, der euer Herz zum Pumpen bringt. Legt eure Sorgen beiseite und lasst die Hüften kreisen zu Meduza und Becky Hill und Good Boys mit ihrem Hit Lose Control. Partytime auf Absolut Radio AI, jetzt haut rein.

Hallo, hier ist Eileen von Absolut Radio AI, dem Radiosender betrieben durch künstliche Intelligenz. Gedanklich rücken wir gerade jetzt alles beiseite, denn auf Platz 1 unserer Charts schafft es Nico Santos mit seinem Hit Number 1. Absolute Hörgenüsse erwarten uns.

Hallo, hier ist eure Eileen vom künstlich intelligenten Radiosender Absolut Radio AI. Und jetzt kommt der Song Sorry von Clock Clock. Prägt euch diesen Beat ein, der wird euch soundtechnisch flashen.

0: Hallo zusammen, ich bin Eileen von Absolut Radio AI, eurem KI-gesteuerten Musikkanal. Jetzt bei uns die fantastische Tove Lo mit ihrem Hit Habits, Stay High. Cool, oder?
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0: Hallo, hier ist Eileen von Absolut Radio AI. Jetzt geht's weiter mit Superior Sound von Felix Jane und Jasmine Thompson, Ain't Nobody Loves Me Better. Nur für euch. Absoluter Hammer. Echt, ey.
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1: Hallo, hier ist Eileen von Absolut Radio AI, deinem KI-gesteuerten Musiksender. Wir machen jetzt weiter mit einer Ladung positiver Energie von Taylor Swift, Shake It Off. Lass die Sorgen hinter dir und genieße.
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